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3: Momentan gibt es keine Meldungen im Grossraum Zürich, im Zürich-Oberland und rund um den Zürichsee. Habt ihr etwas gesehen, dann meldet uns auf der Gratis-Verkehrshotline 0800 und 3x60. Allen unterwegs eine gute Fahrt.
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3: Am Morgen ist es bewölkt und ganz lokal kann es ein bisschen regnen, dann drückt immer mehr Sonne durch. Aktuell messen wir in der Stadt Zürich 22 Grad, in Wald und in Neffels sind es 20 Grad. Ab morgen ist es sonnig und heiß.
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4: Wir machen euch wach und fit für die neue Woche mit dem besten 80er, 90er und mehr. Im Tag gibt es jetzt in dieser Halbstunde Liquido, der Leanne Rimes, aber auch ein wunderbares Duett mit dem Rod Stewart und der Tina Turner. Schönen guten Morgen.
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Guten Montagmorgen, ihr hört Radio Zürichsee. Ihr habt das sicher auch, so ein Song, der euch direkt wieder in eine Filmszene versetzt. Mir geht es so mit einem 2000er-Hit, der jetzt gerade kommt. Und zwar ist der beim Film «Coyote Ugly» verwendet worden. Der Film, der die Geschichte von einer jungen Songwriterin erzählt, die ihre Zeit bis zum musikalischen Durchbruch in einer sehr wilden Bar schafft. Und am Schluss schafft sie eben dann den Durchbruch und das mit dem Song. Und wie der inszeniert ist, einfach wunderschön. Also ich komme jetzt noch Hühnerhaut über. Ich hoffe, ihr auch geniesst. 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
1: Momentan gibt es keine Meldungen im Grossraum Zürich, im Zürich-Oberland und rund um den Zürichsee. Habt ihr etwas gesehen, dann meldet es uns auf der Gratis-Verkehrshotline 0800 und 3x60. Allen unterwegs eine gute Fahrt. Es ist 5:30.
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1: Mit dem Dani Kleibühl. Guten Morgen. Der mutmaßliche Attentäter vom Christopher Street Day in Berlin ist tot. Ein Sondereinsatzkommando von der Polizei hat den 21-jährigen Islamist gestern Abend in einer Berliner Kleingartenanlage verschossen, wo er mit einer Stichwaffe auf die Polizisten losgerannt ist. Beim Terroranschlag am Samstagabend am Rand vom Christopher Street Day ist eine Frau gestorben und 29 weitere Menschen sind verletzt worden. Rund 25'000 Menschen haben in Mallorca gegen die negativen Folgen vom Massentourismus demonstriert. Zentrale Forderung ist eine Begrenzung der Besucherzahl. Wegen Massentourismus herrscht Wohnungsnot, es werden aber auch Verschmutzung, Stau, Lärm und Zerstörung der Natur beklagt. Diverse Kantone betreiben für den Bauernverband ein kostenloses Inkasso für die Mitgliederbeiträge. Wie der Tagesanzeiger schreibt, fehlt für das die gesetzliche Grundlage. Der Kanton Zürich begründet seine Gratisdienstleistung mit dem geringen Aufwand.
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1: Am Morgen ist es bewölkt und ganz lokal kann es ein bisschen regnen. Dann drückt immer mehr die Sonne durch. Aktuell messen wir in der Stadt Zürich 22 Grad. In Wollerau und in Dietlicken sind es 21 Grad. Ab morgen ist es sonnig und heiß. 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

Auch heute Morgen haben wir eine Frage vom Tag für euch. Und zwar geht es um den 1. August. Ende Woche ist ja dann soweit. Dürfen wir jetzt schon Deko aufhängen? Oder müssen wir noch irgendwie bis am Freitag oder sogar Samstagmorgen warten? Wie seht ihr? Das 1. August Deko jetzt schon raushängen? Oder noch warten, bis es dann wirklich 1. August ist? Eure Meinung jederzeit direkt ins Studio via WhatsApp-Sprachnachricht 079 255 7171.

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1: Im Moment gibt es keine Meldungen im Grossraum Zürich. Im Zürich-Oberland oder rund um den Zürichsee. Habt ihr schon etwas gesehen? Dann gebt es uns durch auf unsere Gratis-Verkehrshotline 0800 60 60 60. Danke vielmals und wieder eine gute und sichere Fahrt. Es ist jetzt 5 vor 6.
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2: Mit dem Dani Krähenbühl. Guten Morgen. Spezialeinheiten haben in Berlin den mutmaßlichen Attentäter vom Christopher Street Day verschossen. Wie die Polizei mitteilt, ist der Gesuchte gestern Abend bei einem Einsatz in einer Kleingartenanlage mit einer Stichwaffe auf die Einsatzkräfte zugerannt. Darum ist auf ihn geschossen worden. Am Samstagabend ist am Rand vom Christopher Street Day ein Auto in die Menschenmenge gefahren. Eine Frau ist gestorben, 29 weitere Menschen sind verletzt worden. Die Ermittler gehen von einem islamistischen Terroranschlag aus. Tausende Menschen haben in Mallorca gegen den Massentourismus protestiert. Es ist das dritte Mal in Folge, wo gegen die negativen Folgen vom Tourismus demonstriert wird. Nach Schätzung von der Polizei sind 25'000 Menschen an der Kundgebung dabei gewesen. Die zentrale Forderung ist eine Begrenzung von der Besucherzahl. Wegen Massentourismus herrsche Wohnungsnot, es werden aber auch Verschmutzung, Stau, Lärm und Zerstörung von der Natur beklagt. Mehrere Kantone ziehen die Mitgliederbeiträge für den Schweizer Bauernverband gerade bei den Direktzahlungen ab. Wie der Tagesanzeiger schreibt, fehlen für so eine Inkassodienstleistung durch die Kantone die gesetzlichen Grundlagen. Der Kanton Zürich verlangt vom Bauernverband für die Arbeit kein Geld und begründet das damit, dass der Aufwand minimal sei. Der Bauernverband hat letztes Jahr rund 6 Millionen Franken Mitgliederbeiträge eingenommen.
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2: Am Morgen ist es bewölkt und ganz lokal kann es ein bisschen regnen. Dann drückt immer mehr die Sonne durch. Aktuell messen wir in der Stadt Zürich und Küsnacht 22 Grad. Zu Hause am Albis sind es 20 Grad. Ab morgen ist es sonnig und heiß.
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1: Haben wir schon grosse Pläne am Wochenende vom 7. und 8. August? Wenn nicht, ich hätte da etwas für euch, wo ihr euch sogar noch einen kleinen Batzen dazu verdienen könnt. Das geht nach zwei Songs am 8 ab 6, nämlich nach Mike Oldfield und Michael Jackson. Schön reingeschaltet.
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Nach Fest und gleichzeitig noch ein bisschen Sackgeld aufbessern. Wunderschönen guten Morgen, hier hört Radio Zürichsee. 8 Minuten nach der 6 haben wir es jetzt. Vom 7. bis 9. August findet das Seenachtfest in Rapperswil statt mit Flugshow, Feuerwerk und natürlich ganz viel Live-Musik. Und ihr könnt gratis dort hingehen, ein bisschen festen und noch etwas verdienen dabei. Das, weil das Seenachtfest sucht aktuell noch eine kleine Crew. Also wenn ihr wollt, einen Helfereinsatz leisten, jetzt ab auf seenachtfest.ch, dort auf Crew gesucht klicken und gucken mithelfen. Dann kommt ihr sogar noch etwas über für euren Einsatz und eben könnt gratis ans Fest gehen. Und gratis gibt es auch den 90er-Hit direkt auf die Ohren. Einen, der schön wach macht. Eagle Eye Cherry, safe tonight. Schön sind ihr da.

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0: aufstehen mit Radio Zürichsee und wir haben auch heute Morgen wieder eine Story für euch parat, 16 Minuten nach der 6. Wer hat sich da doch bei einer sehr speziellen Tätigkeit kennengelernt?
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2: Stellt euch Folgendes vor. Ende der 60er Jahre, irgendwo in Amerika, ein Konzertabend. Eigentlich ganz ein normaler Gig, bis die Stimmung kippt. Im Saal bricht eine Schlägerei aus. Menschen schreien, Stühle fliegen, Messer und Schüsse. Zwei junge Männer aus dem Publikum, die sich nicht kennen, bringen sich in Sicherheit und flüchten im gleichen Lift. Die Türen gehen zu, draussen tobt das Chaos. Sie reden nicht viel, aber sie merken, dass sie an die gleiche Universität gehen. Mehr wird nicht gesagt. Aber viele Jahre später werden sie eines der erfolgreichsten Pop-Duos. Die Band, die sich dank einer Schlägerei getroffen hat, ist

0: Ihr habt Radio Zürich eingeschaltet. Am Montagmorgen für euch parat. 80er Sound von der Belinda Carlisle. Das geht direkt nach einem News-Update.
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0: Zuerst aber schnell der Blick auf die Strasse. Da haben wir eine Meldung aus dem grossen Raum Zürich, nämlich vor dem Gubristunnel Richtung St. Gallen. Ab dem Limmataler Kreuz haben wir stockenden Verkehr. Allen unterwegs kommen gut und sicher auch ein Ziel. Es ist jetzt 6:55.
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2: Mit dem Dani Kleherbühl. Guten Morgen. Der mutmaßliche Attentäter vom Christopher Street Day in Berlin ist tot. Ein Sondereinsatzkommando von der Polizei hat den 21-jährigen Islamist gestern Abend in einer Berliner Kleingartenanlage verschossen, wo er mit einer Stichwaffe auf die Polizisten losgerannt ist. Beim Terroranschlag am Samstagabend am Rand vom Christopher Street Day ist eine Frau gestorben und 29 weitere Menschen sind verletzt worden. Bei einer Schiesserei während dem Food Festival Seattle im US-Bundesstaat Washington hat es mindestens 2 Tote und 5 Verletzte gegeben. Die Polizei hat die Bevölkerung aufgerufen, das Gebiet zu meiden. Ob die Täterschaft gefasst ist, ist noch unklar. Auch über die Hintergründe ist noch nichts bekannt. Diverse Kantone betreiben für den Bauernverband ein kostenloses Inkasso für die Mitgliederbeiträge. Wie der Tagesanzeiger schreibt, fehlt für das die gesetzliche Grundlage. Der Kanton Zürich begründet seine Gratisdienstleistung mit dem geringen Aufwand.
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2: Am Morgen ist es bewölkt und ganz lokal kann es ein bisschen regnen, dann drückt immer mehr die Sonne durch. Aktuell messen wir in der Stadt Zürich 22 Grad, Zrütti 21 Grad und Znetzl sind es 19 Grad. Ab morgen ist es sonnig und heiß. 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
0: Auf was habt ihr euch bei der 1. August 4 als Kind einmal am meisten gefreut? Wir schwelgen ein bisschen in Erinnerungen. Das geht am 6:55 nach einem 90er-Hit von Maxi Priest und wunderbarem 80er-Sound von der Belinda Carlisle. Guten Morgen!
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0: Was sind eure schönsten Kindheitserinnerungen an 1. August? Wunderschönen guten Morgen. 6:35 haben wir es hier bei Radio Zürichsee. Am Samstag ist es dann wieder soweit. 1. August, Nationalfeiertag. Und ich mag mich noch gut erinnern. Als wir als Kind einmal so kleine Knöpfe, 7, 8, durften mithelfen beim Fähnchen aufhängen. Ganz wichtig war, oder alle Kantone und natürlich die Schweizer Fahne müssen dort hängen. Und nachher ganz stolz natürlich den 1. August Lampion vorbereitet. So die Runde, die du dann am Stecken mitgetragen hast, zum grossen Feuer auflaufen bei den Nachbarn. Auch der Antonius Wetziken erinnert sich noch sehr gut, nämlich an seinen allerersten August.
1: Ich bin mit 17 in die Schweiz gekommen allein und mein 1. August, das war im 87. Ich war zwar kein Kind, aber ich habe das einfach sensationell gefunden, auch mit dem Feuerwerk und das Zeug. Es war einfach geil.
0: Was sind eure schönsten 1. August-Erinnerungen? Eure Meldungen gerne auf WhatsApp 079-255-7171. Und wir gehen jetzt auch ein bisschen zurück in die Zeit. Ins Jahr 1987. Genau da, wo der Antonio in die Schweiz gekommen ist. Starship, Nothing's Gonna Stop Us Now. Perfekter Soundtrack, um in die neue Arbeitswoche starten. Gutes Aufstehen!

0: 17 Minuten vor der 7 Uhr haben Radio Zürich eingeschaltet. Und die Frage, die sich heute stellt beim Kellerfon: Wie viel Musik auf einer Warteschlaufe würdet ihr aushalten?
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3: Ihren Ferienflug, den Sie gebucht haben, der ist leider abgesagt worden wegen zu wenig Leute. Aber wir hätten eine Stadt am 9., die am 11. würde abfliegen. Wäre das okay?
2: Ob 9 oder 11 ist mir scheißegal, Hauptsache ich komme in die Ferien.
3: Super. Also, dann schaue ich schnell wegen dem Flug. Ich hoffe, dass der nicht teurer ist. 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
2: Ja. Oh nein, aber nicht das Lied. Nein.
3: Sind Sie noch da für eine Pause?
2: Ja.
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2: Okay.
3: Ich muss Sie einfach noch mal schnell in die Warteschleife. He?
2: Ja, aber lassen Sie bitte ein anderes Lied laufen. Das ist das schlimmste Lied, das es gibt. Entschuldigung.
3: Ui. Was läuft denn für ein Lied?
2: Der Dance Monkey, das komische, das ist ein furchtbar so ein Lied.
3: Dann hoffe ich jetzt für Sie, dass etwas anderes läuft. He?
2: Okay, super.
3: Nein. Frau Pause, wegen Ihrer Reise habe ich gerade noch schnell eine neue Anfrage gegeben. Das geht im Moment. Wegen der Musik in der Warteschlaufe. Das Lied sich eben sehr beliebt, habe ich gehört.
2: Ja, aber das ist ja furchtbar. Nein.
3: Okay, ich schaue, dass vielleicht bei Ihnen gleich ein anderes läuft. Hey, noch mal ganz kurz einen Moment.
2: Ja, super. Ja, nein. Ah, endlich andere Musik. I'm in love with the shape of you. They say, oh my God, nein. Gott, erzähl jetzt dünke ich den Hörer irgendwo in einen Wasserkübel rein. Nein.
3: Frau Pause, ich habe gute Neuigkeiten.
2: Ja?
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2: 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Ehrlich? 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

0: Ihr habt Radio Zürich eingeschaltet. Nach einem kleinen News-Update gibt es 90er Elektrosound hier bei Radio Zürich.
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0: Momentan gibt es keine Meldungen im Grossraum Zürich, im Zürich-Oberland oder rund um den Zürichsee. Habt ihr etwas gesehen? Gebt uns durch auf unsere gratis Verkehrshotline 0800 60 60 60. Danke vielmals und weiterhin eine gute und sichere Fahrt an euer Ziel.
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5: Mit dem Dani Quäbühl. Guten Morgen. Spezialeinheiten haben in Berlin den mutmaßlichen Attentäter vom Christopher Street Day verschossen. Wie die Polizei mitteilt, ist der Gesuchte gestern Abend bei einem Einsatz in einer Kleingartenanlage mit einer Stichwaffe auf die Einsatzkräfte zugerannt, darum ist auf ihn geschossen worden. Am Samstagabend ist am Rand vom Christopher Street Day ein Auto in die Menschenmenge gefahren. Eine Frau ist gestorben, 29 weitere Menschen sind verletzt worden. Die Ermittler gehen von einem islamistischen Terroranschlag aus. Seattle im US-Bundesstaat Washington sind mindestens 2 Menschen verschossen und mindestens 5 weitere verletzt worden. Laut Polizei sind die Schüsse bei einem Food-Festival gefallen. Die Bevölkerung ist aufgerufen worden, das Gebiet zu meiden. Ob die Täterschaft gefasst ist, ist noch unklar. Auch über die Hintergründe ist noch nichts bekannt. Verschiedene kleine Gemeinden machen ihre Kleidersammelstellen zu. Wie die Zeitung Zürcher Unterländer schreibt, kämpft TechSaid mit Absatzproblemen und tiefen Preisen am Altkleidermarkt. TechSaid verlangt jetzt darum für Sammelstellen, die die Kosten nicht decken, eine Servicegebühr. Mehrere Gemeinden haben als Folge ihre Zusammenarbeit mit TechSaid aufgekündigt. Im Kanton Zürich sind das zum Beispiel Regensberg, Maschwanden und Volken.
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5: Am Morgen ist es bewölkt, ganz lokal kann es ein bisschen regnen, dann drückt immer mehr die Sonne durch. Aktuell messen wir in der Stadt Zürich 22 Grad, in Herliberg 21 Grad und in Einsiedeln sind es 18 Grad. Ab morgen ist es sonnig und heiß.
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0: Der Start in die neue Woche mit dem Besten aus den 80er, 90er und mehr. Und ich freue mich jetzt schon in dieser halben Stunde. Sissy Top, Avril Lavigne, Queen und auch Robert Miles, der jetzt gerade mit seinem grossen Elektro-90er-Hit den Anfang macht. Schönen guten Morgen.
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0: Es ist jetzt 5 Minuten nach der 7. Ihr habt Radio Zürichsee eingeschaltet an diesem Montagmorgen. 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
0: 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Da bei mir bei Zürichsee hellwach gibt es also dann den Ticketalarm. 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Und natürlich gibt es dann auch immer das Beste aus den 80er, 90er und mehr für einen wunderbar, herrlich musikalischen Start in die neue Arbeitswoche. Und da gehen wir jetzt ab in den 80er Jahren zum Rick Astley. Schönen guten Morgen.

0: Mach mich gerade wieder so etwa, ja, 18 Jahre alt, aus dem 2002, der Wille Winda bei Radio Zürichsee. Musik kann aber so viel mehr als einem einfach wieder zurücknehmen in der Zeit. Sie kann Freude machen oder halt ab und zu auch eine kleine Weisheit für unseren Tag liefern. Die
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0: 2001 hat Alicia Keys ihren internationalen Durchbruch mit dem Song «Falling» geschafft. Eine gefühlvolle Nummer, die den Widerspruch in der Liebe zeigt. Ich verliebe mich immer wieder in dich und entliebe mich wieder. Gefühle sind selten geradlinig. Die Ziele erinnern uns daran, dass Beziehungen Höhen und Tiefen haben und dass Zweifel nicht automatisch das Ende muss sein. Manchmal gehört es zum Leben, dass man halt eben auch widersprüchliche Gefühle

0: Nach den News habe ich hier bei Radio Zürich eine Künstlerin, die unter anderem mehrere Jahrzehnte in der Pop-Geschichte unterwegs war. Wer das auch da auf euch wartet, ich höre es gerade nach einem Update.
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4: Da haben wir zwei Meldungen zum einen. Zum einen eine aus dem Zürich-Oberland. Da stockt es auf der A-Taste, das Osterrichtung Hivil zwischen Ostrost und dem Kreisverkehr in Wetzikon. Dann haben wir noch Ferienverkehr, das auf der Nord-Süd-Achse vor dem Gotthardtunnel Richtung Süden. Haben wir aktuell 2 Kilometer Stau. Heisst, es geht 20 Minuten länger. Allen unterwegs ganz gute und sichere Fahrt an euer Ziel. Jetzt ist es 7:30.
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5: Mit dem Dani Krähenbühl. Der mutmaßliche Attentäter vom Christopher Street Day in Berlin ist tot. Ein Sondereinsatzkommando von der Polizei hat den 21-jährigen Islamist gestern Abend in einer Berliner Kleingartenanlage verschossen, wo er mit einer Stichwaffe auf die Polizisten losgerannt ist. Beim Terroranschlag am Samstagabend am Rand vom Christopher Street Day ist eine Frau gestorben und 29 weitere Menschen sind verletzt worden. Bei einer Schiesserei während einem Food Festival in Seattle im US-Bundesstaat Washington hat es mindestens 2 Tote und 5 Verletzte gegeben. Die Polizei hat die Bevölkerung aufgerufen, das Gebiet zu meiden. Ob die Täterschaft gefasst ist, ist noch unklar. Auch über die Hintergründe ist noch nichts bekannt. Diverse Kantone betreiben für den Bauernverband ein kostenloses Inkasso für die Mitgliederbeiträge. Wie der Tagesanzeiger schreibt, fehlt für das die gesetzliche Grundlage. Der Kanton Zürich begründet seine Gratisdienstleistung mit dem geringen Aufwand.
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5: Am Morgen ist es bewölkt und ganz lokal kann es ein bisschen regnen. Dann drückt immer mehr die Sonne durch. Aktuell messen wir in der Stadt Zürich 22 Grad, in Wädischwil und im Töstal sind es 21 Grad. Ab morgen ist es sonnig und heiß. 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
4: Was sind eure schönsten 1. August-Erinnerungen? Genau dem gehen wir auf den Grund am 7:30. Gerade nach der Dame, die mehrere Jahrzehnte in der Popgeschichte mitgeschrieben hat. Chair, vorher aber noch 80er-Sound von Bryan Adams mit Somebody. Wunderschönen guten Morgen.
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0: Sechs Minuten nach der halben Acht, an dem Montagmorgen Ende Woche ist dann wieder so weit. Da ist Nationalfeiertag, 1. August. Wunderschönen guten Morgen, ihr hört Radio Zürichsee. Und ich mag mich noch gut erinnern. So 1. August, wir sind meistens irgendwo so ein bisschen, in der Höhe oben gsi, in einem Ferienhäuschen, und haben dann einem Nachbarn, einem Bauer, können helfen, so ein bisschen die Höhefeuer aufstellen. Es war natürlich immer ein Highlight gsi, dürfen helfen, das riesige Feuer vorbereiten. Auch der Otti aus Rüti hat gute Erinnerungen an seinen 1. August als Kind.
1: Ich bin Jahrgang 1956 und dazumal ist natürlich 1. August noch nicht so pompös gefeiert worden. Ich bin auf einem Bauernhof aufgewachsen und wir sind damals mit dem Lampion so auf ein Bänkchen hochgelaufen. Und dann sind wir dort auf dem Bänkchen gesessen und haben den Höhenfeuer zugeschaut.
0: Was sind eure Erinnerungen an 1. August, wo ihr das einmal als Kind erlebt habt? Gerne kurze Nachricht machen, direkt ins Studio 079 255 71 71 079 255 71 71. Und an den erinnern wir uns auch gerne aus den 80er Jahren. Michael Jackson.

0: 15 Minuten vor der 8. Ihr hört Radio Zürichsee. Zeit für eure Portion Morgenhumor. Der Keller läutet wieder raus an. Und heute geht es vor allem auch ein bisschen um Wartemusik.
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2: Pause, grüezi.
3: 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Grüezi, Frau Pause.
2: Grüezi.
3: Ihren Ferienflug, den Sie gebucht haben, der ist leider abgesagt worden wegen zu wenig Leute. Aber wir hätten eine Stadt am 9., die am 11. würde abfliegen. Wäre das okay?
2: Ob 9 oder 11 ist mir scheißegal, Hauptsache ich komme in die Ferien.
3: Super. Also, dann schaue ich schnell wegen dem Flug. Ich hoffe, dass der nicht teurer ist. Kurzen Moment, bitte schnell.
2: Ja. Oh nein, aber nicht das Lied. Nein.
3: Sind Sie noch da für eine Pause?
2: Ja.
3: Das System hat jetzt gerade ein bisschen länger, aber es sollte gut aussehen.
2: Okay.
3: Ich muss Sie einfach noch mal schnell in die Warteschleife. He?
2: Ja, aber lassen Sie bitte ein anderes Lied laufen. Das ist das schlimmste Lied, das es gibt. Entschuldigung.
3: Oi. Was läuft denn für ein Lied?
2: Der Dance Monkey, das komische, das ist ein furchtbar so ein Lied.
3: Dann hoffe ich jetzt für Sie, dass etwas anderes läuft. He?
2: Okay, super.
3: Frau Pause, wegen Ihrer Reise habe ich gerade eine schnelle neue Anfrage gegeben. Das geht im Moment. Wegen der Musik in der Warteschlaufe. Das Lied sich eben sehr beliebt, habe ich gehört.
2: Ja, aber das ist ja furchtbar, nein.
3: Okay, ich schaue, dass vielleicht bei Ihnen gleich ein anderes läuft. Hey, noch mal ganz kurzen Moment.
2: Ja, super. Ja, nein. Ah, endlich andere Musik. I'm in love with the shape of you. They say, oh my God, nein. Gott, erzähl jetzt das Dünke, ich glaube, der Hörer irgendwo in einen Wasserkübel rein. Nein.
3: Frau Pause, ich habe gute Neuigkeiten.
2: Ja?
3: Ihre Schwester hat sie beim Radio angemeldet.
2: Nein, das darf nicht wahr sein. Ehrlich? Scheiße.
3: Herzlich willkommen beim Kellerfon.
2: Ja. Oh, das kommt sie zurück. Überwacht
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0: Wir spielen jetzt schon mal in die nächste Stunde in Backstreet Boys, Britney Spears, aber auch Rockmusik von Bon Jovi haben wir da bei Radio Zürich für euch parat. Schön, habt ihr eingeschaltet.
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0: Im Zürich-Oberland stockt es, wenn ihr unterwegs sind, von Uster Richtung Hinwil. Geht auf mehreren Abschnitten. Sonst ist es ruhig in der Region. Eine Meldung haben wir noch von der Nord-Süd-Achse. Ferienverkehr vor dem Gotthardtunnel Richtung Süden. 20 Minuten Wartezeit wegen 2 km Stau. Allen unterwegs ganz gute und sichere Fahrt an euer Ziel. 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
5: Mit dem Dani Krähenbühl. Spezialeinheiten haben in Berlin den mutmaßlichen Attentäter von Christopher Street Day verschossen. Wie die Polizei mitteilt, ist der Gesuchte gestern Abend bei einem Einsatz in einer Kleingartenanlage mit einer Stichwaffe auf die Einsatzkräfte zugerannt. Darum ist auf ihn geschossen worden. Am Samstagabend ist am Rand vom Christopher Street Day ein Auto in die Menschenmenge gefahren. Eine Frau ist gestorben, 29 weitere Menschen sind verletzt worden. Die Ermittler gehen von einem islamistischen Terroranschlag aus. Seattle im US-Bundesstaat Washington sind mindestens 2 Menschen verschossen und mindestens 5 weitere verletzt worden. Laut Polizei sind die Schüsse bei einem Food-Festival gefallen. Die Bevölkerung ist aufgerufen worden, das Gebiet zu meiden. Ob die Täterschaft gefasst ist, ist noch unklar. Auch über die Hintergründe ist noch nichts bekannt. Der tiefe Pegelstand im Rhein schränkt die Schifffahrt zwischen Basel und Rotterdam massiv ein und verteuert den Gütertransport. Der Direktor der Schweizerischen Rheinhäfen sagt im Blick, wegen der Häufung von Niedrigwasser brauche es Massnahmen. Einerseits müsse der Rhein als Wasserstrasse optimiert werden, andererseits seien die Anpassungen im Schiffbau nötig und möglich. So können die Schiffe auch bei tieferem Pegel fahren. Punktuell sei aber auch ein Gütertransport mit der Bahn oder auf der Strasse nötig.
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5: Am Morgen ist es bewölkt und ganz lokal kann es ein bisschen regnen. Dann drückt immer mehr die Sonne durch. Aktuell messen wir in der Stadt Zürich 22 Grad, in Pfäffiken Zürich 20 Grad und in Glarus sind es 18 Grad. Ab morgen ist es sonnig und heiß.
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0: Gratis festen und gleichzeitig noch seine Kassen ein bisschen aufbessern. Könnt ihr haben, wie das genau geht, verrate ich euch gerade direkt nach dem Huey Lewis und Bon Jovi am 6 ab 8. Wunderschönen guten Morgen.
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Das ist euer Start in die neue Arbeitswoche mit Radio Zürichsee 6 ab 8. Wir haben einen wunderschönen guten Morgen. Am Wochenende vom 7. bis am 9. August findet das Seenachtfest in Rapperswil-Jona statt. Und das Seenachtfest könnt ihr gratis erleben und gleichzeitig noch euer Ferienkessel ein bisschen aufbessern, weil es werden also noch Helfer gesucht fürs Seenachtfest. Ein bisschen helfen, dafür gratis ans Fest und alles miterleben. Von der Flugshow über das Feuerwerk bis hin zu viel, viel guter Live-Musik. Wenn ihr jetzt sagt, hey, so ein Helfereinsatz, kein Problem, tue ich gerne leisten, dann ab ins Internet auf seenachtfest.ch, dort oben auf Crew gesucht klicken und mit dabei sein, wenn die grösste Party von diesem Sommer zu Rapperswil über Bühne geht. Und wir haben jetzt die beste Musik aus den 80er und 90er Jahren. Das mit einer, die mit ihrem ersten Hit gerade voll eingeschlagen hat. Britney Spears. Wunderschönen guten Morgen.

0: 13 Minuten nach 8 haben wir es an dem Montagmorgen hier bei Radio Zürichsee. Zeit zum Mitraten. Welches Pop-Duo hat sich da bei einer Schlägerei kennengelernt?
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2: Stellt euch Folgendes vor. Ende der 60er Jahre, irgendwo in Amerika, ein Konzertabend. Eigentlich ganz ein normaler Gig, bis die Stimmung kippt. Im Saal bricht eine Schlägerei aus. Menschen schreien, Stühle fliegen, Messer und Schüsse. Zwei junge Männer aus dem Publikum, die sich nicht kennen, bringen sich in Sicherheit und flüchten im gleichen Lift. Die Türen gehen zu, draussen tobt das Chaos. Sie reden nicht viel, aber sie merken, dass sie an die gleiche Universität gehen. Mehr wird nicht gesagt. Aber viele Jahre später werden sie eines der erfolgreichsten Pop-Duos. Die Band, die sich dank einer Schlägerei getroffen hat, ist Hell and Oates.

0: Ihr habt Radio Zürichsee eingeschaltet am Montagmorgen. Wir starten hier mit einem 80er-Hit von Kenny Loggins. Das geht direkt nach den News.
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0: Ein kurzer Blick auf die Strasse in den Regionen rund um den Zürichsee, Grossraum Zürich und im Zürich-Oberland haben wir aktuell keine Meldungen. Eine haben wir aber für alle, die unterwegs sind, Richtung Süden. Vor dem Gotthardtunnel Richtung Süden haben wir aktuell 3 Kilometer Stau. Das heisst, eure Reise geht gut 30 Minuten länger. Allen unterwegs kommen gut und sicher an euer Ziel. 5 Minuten noch, dann ist es 8:30.
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3: Mit dem Dani Krähenbühl. Der mutmaßliche Attentäter von Christopher Street Day in Berlin ist tot. Ein Sondereinsatzkommando der Polizei hat den 21-jährigen Islamist gestern Abend in einer Berliner Kleingartenanlage verschossen, wo er mit einer Stichwaffe auf die Polizisten losgerannt ist. Beim Terroranschlag am Samstagabend am Rand vom Christopher Street Day ist eine Frau gestorben und 29 weitere Menschen sind verletzt worden. Bei einer Schiesserei während einem Food Festival Seattle im US-Bundesstaat Washington hat es mindestens 2 Tote und 5 Verletzte gegeben. Die Polizei hat den mutmaßlichen Täter festgenommen. Über die Hintergründe ist noch nichts bekannt. Diverse Kantone betreiben für den Bauernverband ein kostenloses Inkasso für die Mitgliederbeiträge. Wie der Tagesanzeiger schreibt, fehlt für das die gesetzliche Grundlage. Der Kanton Zürich begründet seine Gratis-Dienstleistung mit dem geringen Aufwand.
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3: Am Morgen ist es bewölkt und ganz lokal kann es ein bisschen regnen. Dann drückt immer mehr die Sonne durch. Aktuell messen wir in der Stadt Zürich 22 Grad, in Schmerken und in Wallisellen sind es 21 Grad. Ab morgen ist es sonnig und heiß. 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
0: Was hat eure Augen leuchten lassen, als ihr als Kind am 1. August gedacht habt? Antonio, sein Erlebnis, das gibt es gerade nach 2 Songs. Da geht es zuerst ab in die 90er Jahre zu Us 3, gerade direkt nach dem Kenny Loggins. Wir hören uns wieder 4 Minuten nach der 8:30.
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0: Das ist euer Start in die neue Arbeitswoche hier mit Radio Zürichsee. 4 Minuten nach der 8:30 haben wir es jetzt. Und am Wochenende ist es dann soweit. 1. August, Schweizer Nationalfeiertag. Und ich mag mich noch gut erinnern, wenn wir einmal früher uns auf den 1. August vorbereitet haben, all die Fähnchen aufgehängt zuhause, natürlich alle Kantonswappen, Schweizer Kreuz. Und dann hat man den Lampion parat gemacht, so die Runden am Steckli, und ist zum Feuerli raufgelaufen. Und auch der Antonio aus Wetzigen hat extrem gute Erinnerungen an seinen allerersten 1. August.
1: Ich bin mit 17 in die Schweiz gekommen allein, und mein 1. August, das war im 87. Ich war zwar kein Kind, aber ich habe das einfach sensationell gefunden, auch mit dem Feuerwerk und das Zeug. Ist einfach geil gewesen.
0: Einfach wunderbar, so einen Schweizer Nationalfeiertag. Am Samstag dürfen wir dann wieder geniessen. Bis dann geniessen wir das Beste aus den 80er, 90er und mehr. Das mit ganz viel Abwechslung und gehen ab ins Jahr 1982. The Lion Sleeps Tonight. Einen zum Lauthals mitsingen. Viel Spass!

0: In 19 Minuten ist es 9 Uhr an Radio Zürichsee eingeschaltet. Zeit für euch. Morgen kommen in den Keller Leute dann heute wieder raus und hat dann doch mal vielleicht noch ein bisschen Wartenummer-Musik parat.
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2: Pause, grüezi.
3: Das ist Ihr Reiseanbieter Keller. Grüezi, Frau Pause. Ihren Ferienflug, den Sie gebucht haben, der ist leider abgesagt worden wegen zu wenig Leuten. Aber wir hätten eine Stadt am 9., die am 11. würde abfliegen. Wäre das okay?
2: Ob 9 oder 11 ist mir scheißegal. Hauptsache ich komme in die Ferien.
3: Super. Also, dann schaue ich schnell wegen dem Flug. Ich hoffe, dass der nicht teurer ist. Kurzen Moment, bitte schnell.
2: Ja. Oh nein, aber nicht das Lied. Nein.
3: Sind Sie noch da für eine Pause?
2: Ja.
3: Das System hat jetzt gerade ein bisschen länger, aber es sollte gut aussehen.
2: Okay.
3: Ich muss Sie einfach noch mal schnell in die Warteschleife. He?
2: Ja, aber lassen Sie bitte ein anderes Lied laufen. Das ist das schlimmste Lied, das es gibt. Entschuldigung.
3: Ui. Was läuft denn für ein Lied?
2: Der Dance Monkey, das komische, das ist ein furchtbar so ein Lied.
3: Dann hoffe ich jetzt für Sie, dass etwas anderes läuft. He?
2: Okay, super.
3: Frau Pause, wegen Ihrer Reise habe ich gerade eine schnelle neue Anfrage gegeben. Das geht im Moment. Wegen der Musik in der Warteschlaufe. Das Lied sich eben sehr beliebt, habe ich gehört.
2: Ja, aber das ist ja furchtbar, nein.
3: Okay, ich schaue, dass vielleicht bei Ihnen gleich ein anderes läuft. Haben Sie noch mal ganz kurzen Moment?
2: Ja, super. Ja, nein. Ah, endlich andere Musik. I'm in love with the shape of you. Nein. Gott, erzähl jetzt dünke ich den Hörer irgendwo in einen Wasserkübel rein. Nein.
3: Frau Pause, ich habe gute Neuigkeiten.
2: Ja?
3: Ihre Schwester hat sie beim Radio angemeldet.
2: Nein, das darf nicht wahr sein. Ehrlich? Scheiße.
3: Herzlich willkommen beim Kellerfon.
2: Ja. Oh, das kommt sie zurück. Überwacht noch.
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0: Ihr habt Radio Zürich eingeschaltet. Und am Montagmorgen für euch parat, FR David mit den Words, gibt's gerade direkt nach den News.
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0: Momentan gibt es keine Meldungen im Grossraum Zürich, im Zürich-Oberland oder rund um den Zürichsee. Eine haben wir aber für euch von der Nord-Süd-Achse. Vor dem Gotthardtunnel Richtung Süden haben wir aktuell 4 km Stau. Das heisst, eure Reise geht gut 40 Minuten länger. Allen unterwegs kommen gut und sicher an Ziel. Jetzt ist es 5 vor 9.
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4: Mit dem Dani Kleinbühl. Nach einer Schiesserei in Seattle im US-Bundesstaat Washington hat die Polizei einen mutmaßlichen Täter verhaftet. Eine weitere Person wird offenbar noch gesucht. Bei der Schiesserei an einem Food Festival in Seattle sind mindestens 3 Menschen gestorben und 4 weitere verletzt worden. Die Polizei geht im Moment davon aus, dass es zu einer Schiesserei zwischen 2 Personen gekommen ist und dass keine Gefahr mehr für die Bevölkerung besteht. Tausende Menschen haben in Mallorca gegen den Massentourismus protestiert. Es ist das dritte Jahr in Folge, wo gegen die negativen Auswirkungen vom Tourismus demonstriert wird. Nach Schätzung von der Polizei sind 25'000 Menschen an der Kundgebung dabei gewesen. Zentrale Forderung ist eine Begrenzung von der Besucherzahl. Wegen Massentourismus herrscht Wohnungsnot, es werden aber auch Verschmutzung, Stau, Lärm und Zerstörung von der Natur beklagt. Kilchberg stoppt die Pläne für einen Seewasserwärmeverbund. Wie die Zürcher Zeitung schreibt, hat Kilchberg bis jetzt 300'000 Franken in die Planung investiert. Die Gemeinde hat damit gerechnet, dass der Schocke-Konzern Lind und Sprüngli rund ein Viertel von der produzierten Energie nutzen würde. Lind und Sprüngli verfolgt aber zusammen mit der ETH und der Ostschweizer Fachhochschule ein Projekt mit Wärmepumpentechnik. Ohne den Grosskunden rechnet sich für Kilchberg der Seewasserwärmeverbund nicht mehr. Auch andere Zürichsee-Gemeinden wie Rüschlicken und Stäfen haben schon Seewasserwärmeprojekte kurz vor der Umsetzung gestoppt.
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4: Am Morgen ist es bewölkt und ganz lokal kann es ein bisschen regnen. Dann drückt immer mehr die Sonne durch. Aktuell messen wir in der Stadt Zürich 22 Grad, in Menidorf und Duggen sind es 21 Grad. Ab morgen ist es sonnig und heiß.
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0: In dieser halben Stunde für euch parat Santana mit dem Rob Thomas und ihrem 2000er-Hit Smooth. Dann gibt es aber auch wunderbaren 80er-Sound von der Madonna oder ein bisschen von dem, was wir jetzt gerade haben. FR David Words. Wunderschönen guten Morgen.
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8 Minuten nach der 9 Uhr, ihr hört Radio Zürichsee. Wunderschönen guten Morgen. Und auch heute Morgen haben wir wieder eine Frage vom Tag für euch gehabt, Ende Woche, ja dann 1. August. Und darum wollte ich wissen, hey, ist es okay, jetzt schon 1. August dick aufhängen, überall ein Schweizer Fähnchen und Kantonswappen und was halt alles dazugehört? Oder soll man da warten bis wirklich am 1. August? Ich mag mich erinnern, wir haben eigentlich immer gewartet und ihr sagt auch, mit fast 60% warten. 1. August, da sind wir zurückhaltend. Wir haben wirklich nur am 1. August Deko oben, nicht wie bei der Weihnacht, die man schon vorher hat. 1. August, 1. August, nachher wieder abnehmen. Und gut ist eure Meinung. Jederzeit direkt ins Studio auf 079 255 7171. Das ist euer direkter Draht da zu mir via WhatsApp. Sprachnachricht oder auch geschrieben, kommt ihr immer zu mir durch. Und der kommt direkt zu euch raus, zum in Mäntig reintanzen aus den 80er Jahren. Michael Jackson, Beat It. Viel Spass!

0: unterwegs mit Radio Zürichsee durch den Montag. Für euch parat Sommermusik von Laidback, Katrina and the Waves, aber auch von Jennifer Page.
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0: Wir schauen rasch auf die Strasse im grossen Raum Zürich, rund um den Zürichsee und im Zürich-Oberland haben wir aktuell keine Meldungen. Eine haben wir aber auf der Nord-Süd-Achse für alle, die unterwegs sind in Süden. Aber vor dem Gotthardtunnel haben wir 5 km Stau, heisst gut einen Zeitverlust von 50 Minuten. Allen unterwegs kommen gut und sicher auch euer Ziel.
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5: Am Morgen ist es zum Teil bewölkt und ganz lokal kann es ein bisschen regnen, dann drückt immer mehr die Sonne durch. Aktuell messen wir in der Stadt Zürich 23 Grad, Zorgen und Bassersdorf sind es 22 Grad. Ab morgen ist es sonnig und heiß. 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

Gratis an Seenachtfest und gleichzeitig noch das Ferienkässchen ein bisschen aufbessern könnt ihr haben. Wunderschönen guten Tag, ihr hört Radio Zürichsee. Vom 7. bis am 9. August findet in Rapperswil Seenachtfest statt. Und die sind auf der Suche nach Helferinnen und Helfer. Das heisst, ihr könnt ein bisschen helfen, werdet bezahlt für das und könnt sogar noch gratis ans Fest gehen mit Flugshow, Feuerwerk und natürlich viel, viel Live-Musik. All Informationen zum Seenachtfest und wenn ihr dort Helfer werdet, findet ihr online auf seenachtfest.ch.

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5: Vor dem Gotthard Richtung Süden 6 km Stau und 1 Stunde Zeitverlust. Alle Meldungen gibt es für euch auch jederzeit auf radiozürichsee.ch oder in der Radio Zürichsee App. Allen unterwegs eine gute Fahrt, es ist 5 vor 10.
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5: Mit dem Dani Krähenbühl. Nach einer Schiesserei in Seattle im US-Bundesstaat Washington hat die Polizei einen mutmaßlichen Täter verhaftet. Eine weitere Person wird offenbar noch gesucht. Bei der Schiesserei an einem Food Festival in Seattle sind mindestens 3 Menschen gestorben und 4 weitere verletzt worden. Die Polizei geht im Moment davon aus, dass es zu einer Schiesserei zwischen 2 Personen gekommen ist und dass keine Gefahr mehr für die Bevölkerung besteht. Über 300 Bäuerinnen und Bauern kritisieren in einem offenen Brief ihre Verbandsspitze. Der Schweizer Bauernverband vertritt die Bauern und die Landwirtschaft nicht mehr effektiv, schreiben sie. Der Bauernverband hat sich in der Vergangenheit immer wieder gegen Klimaschutzmassnahmen ausgesprochen und sich gleichzeitig in Abstimmungskämpfe engagiert, die mit der Landwirtschaft nichts zu tun haben. In der aktuellen historischen Trockenheit sage ich vom Verband nichts zu hören, während Tiere krank werden, das Futter nicht mehr für den Winter langt und die Kulturen vertrocknet. Der Bauernverband müsse jetzt für einen wirksamen und effektiven Klimaschutz einstehen, heisst es im offenen Brief. Das Bundesamt für Zoll- und Grenzsicherheit wird rund 25 Kaderpositionen streichen. Wie CH Media Zeitungen schreiben, werden die Regionen und Zollstellen reduziert. Das Bundesamt gehe damit zurück zum Zustand vor dem Transformationsprozess unter dem ehemaligen Direktor Christian Bock. Die bisherigen Kader müssen sich neu bewerben.
4: Das Wetter.
5: Es ist zum Teil bewölkt und ganz lokal kann es ein bisschen regnen. Dann drückt immer mehr die Sonne durch. Aktuell messen wir in der Stadt Zürich 23 Grad, Zinnwil 22 Grad und in Wallenstadt sind es 21 Grad. Ab morgen ist es sonnig und heiß.
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6: Das ist euer Montag hier bei Radio Zürich und ich freue mich jetzt schon, wenn wir da in die Playlist hineinschauen. Pink Floyd, Another Brick in the Wall gibt es in dieser halben Stunde. Aber auch mit dabei Duffy, Aha oder R.E.M. So macht der Montag doch wunderbar Spass. Schön, sind ihr da.
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2: Auf der Nord-Süd-Achse vor dem Gotthard Richtung Süden haben wir 8 km Stau und 1 Stunde und 20 Minuten Zeitverlust. Allen unterwegs eine gute Fahrt.
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3: Vor dem Gotthard Richtung Süden haben wir 9 km Stau und 1,5 Stunden Zeitverlust. Alle Meldungen gibt es für euch auch jederzeit auf radiozürichsee.ch oder in der Radio Zürichsee App. Allen unterwegs eine gute Fahrt. Es wird 5 vor 11.
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3: Mit dem Dani Krähenbühl. Nach einer Das Feuer- und Feuerwerkverbot im Wald und in der Nähe von Wäldern gilt im Kanton Zürich ausdrücklich auch am 1. August. Wie der Kanton Zürich heute mitteilt, werden wegen der grossen Trockenheit keine Ausnahmen bewilligt. Erst nach flächendeckenden und ergiebigen Niederschlägen können das Verbot wieder aufgehoben werden. Gleichzeitig weist der Kanton Zürich darauf hin, dass im Zusammenhang mit dem Feuer- und Feuerwerksverbot auch kommunale Vorschriften zu beachten sind. Viele Gemeinden haben über die Kanton alle Bestimmungen aus ein generelles Feuer- und Feuerwerksverbot erlassen. Die Stadt Zürich erleidet mit ihrer Basishilfe für Sans-Papier zum zweiten Mal eine Abfuhr vor Gericht. Das Verwaltungsgericht hat eine Beschwerde vom Zürcher Gemeinderat abgewiesen. Die Überbrückungs- und Basishilfe für Personen ohne gültige Aufenthaltsbewilligung verletzt Bundes- und Kantonsrecht, teilt heute das Verwaltungsgericht mit. Die Gemeinden haben keine Kompetenzen für solche Existenzhilfe und die Absicht der Stadt Zürich sei auch eine Umgehung der gesetzlichen Meldepflicht an die Migrationsbehörden. Die Stadt Zürich hat während der Corona-Pandemie eine Basishilfe für Sans-Papier gestartet, ist dann aber vom Bezirksrat gestoppt worden. Der neueste Entscheid vom Verwaltungsgericht kann noch ans Bundesgericht weitergezogen werden. Die italienische Lagunenstadt Venedig hat mit dem Eintritt für Touristen in diesem Jahr mehr als 5 Millionen Euro eingenommen. Seit dem April haben die Tagesbesucher an 60 Terminen müssen Eintritt zahlen. Dieses Jahr sind mehr als 650'000 Menschen betroffen gewesen. Für den Rest des Jahres wird jetzt für Tagesbesuch zu Venedig kein Eintritt mehr verlangt. Venedig hat vorletztes Jahr als erste Stadt auf der Welt damit angefangen, einen Eintritt in die Stadt zu verlangen. Auch wenn das System offiziell immer noch in einer Testphase ist, wird davon ausgegangen, dass auch nächstes Jahr wieder ein Eintritt verlangt wird. Der Bürgermeister hat schon angekündigt, dass es deutlich teurer werden könnte. Er wird an bestimmten Tagen bis zu 50 Euro verlangen.
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3: Es ist zum Teil bewölkt, am Nachmittag drückt immer mehr die Sonne durch. Aktuell messen wir in der Stadt Zürich 24 Grad, in Pfäffiken Schweiz und Seefretiken sind es 23 Grad. Ab morgen ist es sonnig und heiß.
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4: Unterwegs Richtung Montagmittag, hier bei Radio Zürichsee mit wunderbarem Sound von den Fugees, Ray Parker Jr., Blondie, Desireless, aber auch Soul Asylum. Schön, habt ihr eingeschaltet.
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2: Nord-Süd-Achse vor dem Gotthard Richtung Süden, 10 km Stau und 1 Stunde und 40 Minuten Zeitverlust. Allen unterwegs eine gute Fahrt.
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2: In der Region ist es ruhig, vielleicht liegt es daran, dass alle Richtung Süden unterwegs sind. Nord-Süd-Achse vor dem Gotthard Richtung Süden haben wir 10 km Stau und etwa 1 Stunde und 40 Minuten mehr Zeit, die wir brauchen. Anmeldungen im Detail gibt es auch immer auf radiozürichsee.ch oder in der Radio Zürichsee App. Kommen alle gut und sicher am Ziel an. 5 Minuten und dann ist es 12 Uhr.
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3: Mit dem Dani Krähenbühl. Das Feuer- und Feuerwerksverbot im Wald und in der Nähe von Wäldern gilt im Kanton Zürich ausdrücklich auch am 1. August. Wie der Kanton Zürich heute mitteilt, werden wegen der grossen Trockenheit keine Ausnahmen bewilligt. Erst nach flächendeckenden und ergiebigen Niederschlägen können das Verbot wieder aufgehoben werden. Gleichzeitig weist der Kanton Zürich darauf hin, dass im Zusammenhang mit dem Feuer- und Feuerwerksverbot auch kommunale Vorschriften zu beachten sind. Fast alle Zürcher Gemeinden haben über die kantonalen Bestimmungen aus ein generelles Feuer- und Feuerwerksverbot erlassen. Die Stadt Zürich erleidet mit ihrer Basishilfe für Sans-Papier zum zweiten Mal eine Abfuhr vor Gericht. Das Verwaltungsgericht hat eine Beschwerde vom Zürcher Gemeinderat abgewiesen. Die Überbrückungs- und Basishilfe für Personen ohne gültige Aufenthaltsbewilligung verletzt Bundes- und Kantonsrecht, teilt heute das Verwaltungsgericht mit. Die Gemeinden haben keine Kompetenzen für solche Existenzhilfen und die Absicht der Stadt Zürich sei auch eine Umgehung der gesetzlichen Meldepflicht an die Migrationsbehörde. Die Stadt Zürich hat während der Corona-Pandemie eine Basishilfe für Sans-Papier gestartet, ist dann aber vom Bezirksrat gestoppt worden. Der neueste Entscheid vom Verwaltungsgericht kann noch ans Bundesgericht weitergezogen werden. Nach dem Terroranschlag beim Christopher Street Day in Berlin ist ein Verdächtiger wieder freigelassen worden. Wie eine Sprecherin von der deutschen Bundesanwaltschaft mitteilt hat, besteht kein Tatverdacht gegen den Mann. Am Samstagabend ist am Rand vom Christopher Street Day ein Auto in die Menschenmenge gefahren. Eine Frau ist gestorben, 29 weitere Menschen sind verletzt worden. Die Ermittler gehen von einem islamistischen Terroranschlag aus. Der mutmaßliche Täter ist gestern Abend verschossen worden, als er mit einer Stichwaffe auf ein Sondereinsatzkommando der Polizei zugerannt ist.
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3: Es ist zum Teil bewölkt, am Nachmittag drückt immer mehr die Sonne durch. Aktuell messen wir in der Stadt Zürich 25 Grad, in Thalwil und in Dübendorf sind es 24 Grad. Ab morgen ist es sonnig und heiß.
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2: Auch ein guter Start in die Woche von mir noch. Und ja, wir haben es gehört, heute noch ziemlich angenehm von der Temperaturen her. Dann dürfen wir ein Schweißtüchchen wieder vornehmen. Und jetzt gibt es nicht eine Hitzewelle, aber eine Welle mit Hits zum Hören aus den 80ern. Born in the USA, gerade nach Musik aus den 90ern von den Backstreet Boys.
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0: noch zwei Tage, dann ist Vollmond und vielleicht seht ihr dann den Mensch, der R.E.M. in ihrem 90er-Hit besingt. Welchen Song, welchen Mensch gehört ihr gerade nach der kurzen News?
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6: Viel Anstehen aktuell, müsst ihr auf der Nord-Süd-Achse A2 Richtung Gotthard. In Süden ab Erstfeld 12 km Stau momentan. Bis zu 2 Stunden verliert man dort, wie immer, empfohlene Umleitung über A13 San Bernardino-Tunnel. Und auch Richtung Norden haben der Stau vor dem Gotthard dort momentan 5 km. Bis zu 50 Minuten ist der Zeitverlust. Alle Verkehrsmeldungen im Detail gibt es für euch auch immer auf radiozürichsee.ch oder in der Radio Zürichsee App. Kommt alle gut an, es ist 10:55.
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6: Mit dem Manuel Mückler. Der Kanton Zürich bewilligt am 1. August keine Ausnahme vom Feuer- und Feuerwerksverbot im Wald und in der Nähe vom Wald. Der Kanton Zürich weist heute darauf ein, dass das Verbot ausdrücklich auch am 1. August gilt und dass auch kommunale Vorschriften zu beachten sind. Fast alle Zürcher Gemeinden haben über die kantonalen Bestimmungen aus ein generelles Feuer- und Feuerwerksverbot erlassen. Die Stadt Zürich verletzt mit der Basishilfe für Sans-Papier Bundes- und Kantonsrecht. Das hat das Verwaltungsgericht entschieden und eine Beschwerde vom Zürcher Gemeinderat abgewiesen. Es ist schon zum zweiten Mal, dass die Stadt Zürich mit Überbrückungs- und Basishilfe für Personen ohne gültige Aufenthaltsbewilligung juristisch scheitert. Nach dem Terroranschlag beim Christopher Street Day in Berlin gibt es im Moment keinen Hinweis auf weitere Täter. Wie die deutsche Bundesanwaltschaft mitteilt, ist ein Verdächtiger wieder freigelassen worden. Ein 21-jähriger Islamist ist am Samstagabend mit einem Auto in eine Menschenmenge gefahren. Dabei ist eine Frau gestorben und 29 Personen sind verletzt worden. Die Polizei hat den Täter gestern Abend erschossen.
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6: Es ist zum Teil bewölkt, am Nachmittag drückt dann immer mehr die Sonne durch. Aktuell da messen wir in der Stadt Zürich 25 Grad, zu Meilen 24 und zu Affolter am Albis sind es 23 Grad. Ab morgen ist es dann sonnig und heiß. Das aktuelle Wetter und die genaue Prognose für euren Standort findet ihr auch immer in der Radio Zürichsee App.
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Fällt euch auch auf, überall wird mit künstlicher Intelligenz geschaffen, auch in der Musik. In den 90er vor KI ist aber in der Musik das Mittel, wo viel damit geschafft worden ist, das Keyboard. Und auch in dem 90er-Hit von Nick Kamen wird ordentlich davon Gebrauch gemacht. Hört selbst und nachher freuen wir uns auf eine grosse Runde 80er-Hits mit Depeche Mode oder

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6: Immer noch einzig Grossverkehr hat es vor dem Gotthard und das einmal Richtung Süden. Ganze 12 Kilometer stehen ihr dort an, bis zu 2 Stunden ist der Zeitverlust und auch Richtung Norden stehen ihr dort aber ein bisschen weniger. 5 Kilometer und Zeitverlust von bis zu 50 Minuten ist einzurechnen. Alle Meldungen auch in der Übersicht immer auf radiozürichsee.ch oder in der Radio Zürichsee App. Kommen alle gut und sicher an. Es ist 5 vor 1.
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6: Mit dem Manuel Mückler. Die Zahl der IV-Eingliederungsmassnahmen ist im letzten Jahr angestiegen. Wie das Bundesamt für Sozialversicherungen mitteilt, ist die häufigste Ursache für eine Invalidität auch im 2025 eine psychische Erkrankung. Besonders betroffen von der Invalidität wegen psychischer Erkrankungen sind Jugendliche. Letztes Jahr haben rund 61'000 Personen an den beruflichen Eingliederungsmassnahmen teilgenommen. Das sind über 3'000 mehr als noch im Vorjahr. Die Kosten dafür haben sich auf fast 980 Millionen Franken belaufen und sind ebenfalls angestiegen. Das AKW Beznau ist wieder am Netz. Die beiden Atomreaktoren, die vom Aarewasser im Kanton Aargau gekühlt werden, laufen mit reduzierter Leistung wieder. Das teilt der Energiekonzern Axpo mit. Der Reaktor 2 ist schon vor über einer Woche wieder mit reduzierter Leistung zurück ans Netz. Nach der Freigabe der Behörde ist jetzt auch der Reaktor 1 wieder reduziert im Betrieb. Das, weil die Aare sich wieder genug abgekühlt hat und die Temperaturen für den Betrieb wieder gut sind. Die Lage werde aber beobachtet und falls Grenzwerte wieder überschritten werden, würden wieder Massnahmen ergriffen. Die italienische Lagunenstadt Venedig hat mit dem Eintritt für Touristen in diesem Jahr mehr als 5 Millionen Euro eingenommen. Seit dem April haben die Tagesbesucher an 60 Terminen müssen Eintritt zahlen. Das Jahr sind mehr als 650'000 Menschen betroffen gewesen. Für den Rest des Jahres wird jetzt für einen Tagesbesuch zu Venedig kein Eintritt mehr verlangt. Venedig hat vorletztes Jahr als erste Stadt auf der Welt damit angefangen, einen Eintritt in die Stadt zu verlangen. Auch wenn das System offiziell immer noch in einer Testphase ist, wird davon ausgegangen, dass auch nächstes Jahr wieder Eintritt verlangt wird. Der Bürgermeister hat schon angekündigt, dass es deutlich teurer werden könnte. Er wird an bestimmten Tagen bis zu 50 Euro verlangen.
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6: Es drückt jetzt am Nachmittag immer mehr die Sonne durch die Bewölkung. Aktuell messen wir in der Stadt Zürich und Zerliberg 25 Grad, Amden sind es 20 Grad. Morgen ist es sonnig, heiß und trocken.
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7: Frankreich, England, Norwegen, Schweden, alles Länder, wo wir gerne in die Ferien gehen und Länder, wo wir gerne Musik davon zu uns ins Land holen. Eine Stunde Nonstop-Hits mit Destinationen, wo wir gerne schauen und hören. Aus Schweden, Norwegen haben wir 90er Musik von der Lynn Marlin oder Ace of Base und aus England und der 80er Queen oder France Gall aus Frankreich. Bon après-midi.
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4: Ja, es hat schon viel Stau vor dem Gotthard und jetzt kommt es noch dicker. Der Gotthard ist gesperrt in beide Richtungen. Das wegen einem Bahnfahrzeug. Aktuell Richtung Süden stehen wir 12 Kilometer davor an. Das ist ungefähr ein Zeitverlust von 2 Stunden. Und Richtung Norden 5 Kilometer, aber eben vorübergehend aktuell den Tunnel zu wegen einem Bahnfahrzeug. Ich wünsche allen unterwegs eine gute Fahrt und denen, die es brauchen können, viel Geduld.
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3: Das Bahnfahrzeug ist wieder weg, Gotthard wieder offen. Trotzdem bleibt 12 km Stau Richtung Süden bis zu 2 Stunden. Verliert man dort empfohlene Umleitung wie immer. San Bernardino-Tunnel. Richtung Norden auch Stünder für 5 km 50 Minuten dort. Der Zeitverlust sonst. Bei uns in der Region alles ruhig. Die meisten sind in der Ferien. Alle Meldungen gibt es für euch immer auf radiozürichsee.ch oder in der Radio Zürichsee App. Kommt gut und sicher an. Es ist 5 vor 2.
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3: Mit dem Manuel Mückler. Die Erwerbsquote von Ukraine-Flüchtlingen im Kanton Zürich ist weiter gestiegen. Aktuell sind über 51% der Ukrainerinnen und Ukrainer mit Schutzstatus S, die mindestens ein Jahr da leben, erwerbstätig. Der Kanton Zürich hat damit den vorgegebenen Zielwert vom Bundesrat von 50% per Ende 2025 erreicht. Die Marke ist laut Zahlen vom Staatssekretariat für Migration schon im Januar erreicht worden. Zürich liegt damit verglichen mit anderen Kantonen im Mittel. Die höchste Erwerbsquote von Ukrainerinnen und Ukrainern haben die Kantone Appenzell-Innerrhoden mit über 75 und Obwalden mit fast 70%. Am schlechtesten schneiden Genf und das Tessin mit Wert um die 25% ab. Die Zahl der IV-Eingliederungsmassnahmen ist im letzten Jahr angestiegen. Wie das Bundesamt für Sozialversicherungen mitteilt, ist die häufigste Ursache für eine Invalidität auch im 2025 eine psychische Erkrankung gewesen. Besonders betroffen von psychischen Erkrankungen sind Jugendliche. Letztes Jahr haben rund 61'000 Personen an den beruflichen Eingliederungsmassnahmen teilgenommen. Das sind über 3'000 mehr als noch im Vorjahr. Die Kosten dafür haben sich auf fast 980 Millionen Franken belaufen und sind ebenfalls angestiegen. Das AKW Betznau ist wieder am Netz. Die beiden Atomreaktoren, die vom Aarewasser im Kanton Aargau gekühlt werden, laufen mit reduzierter Leistung wieder. Das teilt der Energiekonzern Axpo mit. Der Reaktor 2 ist schon vor über einer Woche wieder mit reduzierter Leistung zurück ans Netz gegangen. Nach der Freigabe der Behörde ist jetzt auch der Reaktor 1 wieder reduziert im Betrieb. Das, weil die Aare sich wieder genug abgekühlt hat und die Temperaturen für den Betrieb gut sind. Die Lage werde aber beobachtet und falls Grenzwert wieder überschritten werden, würden wieder Massnahmen ergriffen.
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3: Es drückt jetzt am Nachmittag immer mehr die Sonne durch Bewölkung durch. Aktuell messen wir in der Stadt Zürich und Regensdorf 26 Grad, zu Rüti sind es 24 Grad. Morgen ist es dann sonnig, heiß und trocken.
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4: Auf was freut ihr euch heute noch? Die Nacht, der Kaffee, den es gleich noch gibt, der Feierabend. Also ich mich auch auf all das und aber auch auf einen Haufen Künstler, die wir in der nächsten Non-Stop-Musikstunde für euch parat haben. Blues Brothers aus den 80er, Mike Oldfield oder Bon Jovi und aus den 90er Tina Turner, Oasis oder jetzt gerade Meredith Brooks. Das wird ein Fest. Einen schönen Montagnachmittag.
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3: Immer noch einzig der Gotthard, was zu vermelden gibt. Richtung Süden 12 km und einen Zeitverlust von bis zu 2 Stunden. Und Richtung Norden 5 km und einen Zeitverlust von bis zu 50 Minuten. Sonst haben wir freie Fahrt. Wünsche gutes Ankommen.
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1: Wir haben eine Meldung aus dem Zürich Oberland, dort staut es. Aus der Richtung Hinwil zwischen Atalseegräben und Wetzikon müssen wir dort anstehen. Und dann noch zu der Nord-Süd-Achse Gotthard Richtung Süden 12 km, ein Zeitverlust von 2 Stunden. Und Richtung Norden 5 km, etwa 50 Minuten länger geht es dort. Alle Verkehrsmeldungen auch immer auf radiozürichsee.ch oder in unserer Radio Zürichsee App. Kommen alle gut an und viel Geduld denen, die es brauchen. 5 Minuten noch, dann ist 3.
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1: Mit dem Manuel Mückler. Pakistan sieht eine Gefahr für US-Bodentruppen im Iran. Laut gut informierten Quellen und dem pakistanischen Geheimdienst sei eine limitierte US-Bodenoffensive immer wahrscheinlicher. Die Bewertungen aktuell gehen davon aus, dass der US-Präsident Donald Trump die Warnungen von seinem eigenen Militär ignorieren und mit einer begrenzten Offensive iranische Küstenregionen einnehmen könnte. Pakistan ist im Irankrieg ein zentraler Vermittler zwischen Washington und Teheran. Die iranischen Streitkräfte haben die USA schon von einem Bodenangriff gewarnt und sie haben gesagt, dass sie darauf vorbereitet sind. Mehrere Experten halten eine Invasion vom US-Militär im Iran für höchst riskant. Soldaten werden dort schutzlos Raketen- und Drohnenangriffe ausgesetzt. Bei einer Messerattacke in Paris sind 3 Frauen verletzt worden. Wie der französische Innenminister mitteilt, ist der Angreifer von einem Polizeibeamten in der Freizeit überwältigt worden und konnte verhaftet werden. 2 von den Frauen im Alter von 10, 24 und 36 sind schwer verletzt worden. Der Angreifer sei heute Mittag um 11:30 im Nordwesten von der französischen Hauptstadt mit 2 Küchenmesser auf Personen los. Die Hintergründe des Angriffs sind aktuell noch unklar. Die Erwerbsquote von Ukraine-Flüchtlingen im Kanton Zürich ist weiter gestiegen. Aktuell sind über 51% der Ukrainerinnen und Ukrainer mit Schutzstatus S, die mindestens ein Jahr da leben, erwerbstätig. Der Kanton Zürich hat damit den vorgegebenen Zielwert vom Bundesrat von 50% per Ende 2025 erreicht. Die Marke ist laut Zahlen vom Staatssekretariat für Migration schon im Januar erreicht worden. Zürich liegt damit verglichen mit anderen Kantonen im Mittelfeld. Die höchste Erwerbsquote haben die Kantone Appenzell-Innerrhoden mit über 75% und Obwalden mit fast 70%. Am schlechtesten schneiden Genf und das Tessin mit Wert um die 25% ab.
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1: Es drückt jetzt immer mehr die Sonne durch die Bewölkung durch. Aktuell messen wir in der Stadt Zürich und in Winterthur 27 Grad. Morgen sind es 26 Grad. Morgen ist es dann heiss, sonnig und trocken.
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2: Was soll Musik im besten Fall? Das ist eine schwierige Frage. Es ist doch schön, wenn sie einem fröhlich macht, wenn sie einem Energie gibt, aber manchmal auch, wenn wir mit der Musik ein Tränchen drücken dürfen. Alles möglich mit unserer nächsten Nonstop-Musikstunde. Volare aus den 80er, Gypsy Kings aus den 90er, Ace of Base oder jetzt gerade No Doubt mit dem Trainingssong Don't Speak. Guten Nachmittag.
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3: Es staut im Zürich-Oberland, das auf der Strecke von Uster Richtung Hinwil, konkret zwischen Dattal und Wetzikon, stehen dran. Dann Nord-Südachse, 11 km Stau Richtung Süden, 1 Stunde und 50 verlieren dort. Richtung Norden sind es 4 km und ein Zeitverlust von 40 Minuten. Gute Fahrt allen, die unterwegs sind.
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1: Eine Meldung haben wir aus der Region Zürich-Oberland, und zwar staut zwischen Ahrtal und Wetzikon Richtung Chiwil. Dann zur Nord-Süd-Achse, da haben wir Stau vor dem Gotthard Richtung Süden. Ab Erstfeld 10 km sind es und etwa 1 Stunde und 50 Minuten mehr Zeit, die wir brauchen. In der Gegenrichtung stehen wir ab Quintor, dort sind es 5 km und etwa 50 Minuten mehr Zeit, die wir brauchen. Alle unterwegs, die es brauchen, viel Geduld. Alle Meldungen im Detail gibt es auch immer auf radiozürichsee.ch oder in der Radio Zürichsee App. Jetzt ist es 5 vor 4.
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2: Mit dem Manuel Mückler. Die Schweizerische Nationalbank hat im zweiten Quartal einen höheren Gewinn geschrieben. Gemäss Einschätzungen von der UBS haben vor allem die positiven Entwicklungen an den Aktienmärkten dazu beigetragen. Konkret erwartet die UBS, dass die Nationalbank im zweiten Quartal einen Gewinn von 19 bis 24 Milliarden Franken erzielt hat. Im ersten Quartal war es noch ein Verlust von einer halben Milliarde gewesen. Belastet hat aber die Entwicklung vom Goldpreis, der hat im zweiten Quartal um mehr als 10% abgegeben. Swiss Re rechnet mit erheblich unversicherten Schäden wegen der Waldbrände. Wegen der Waldbrände in Teilen von Frankreich und Spanien sind gemäss Angaben vom Schweizer Rückversicherer Swiss Re erhebliche volkswirtschaftliche Schäden zu erwarten. Für viele Betroffene würden die angemessenen Versicherungen fehlen. Das genaue Ausmaß lösen sich aber noch nicht abschätzen. Laut einem Spezialist für Naturkatastrophen bei Swiss Re hätte aber die verbrannte Fläche den Höchstwert aus den letzten 20 Jahren schon jetzt überschritten. Das Problem auch, in Südeuropa sind Waldbrandschäden häufig von den nationalen Versicherungspools ausgeschlossen. Und jetzt noch zu der guten Nachricht vom Tag. Schweizer Feuerwehrleute werden aktuell auf sozialen Medien abgefeiert. 34 Schweizer Feuerwehrleute helfen aktuell den französischen Einsatzkräften im Kampf gegen die Waldbrände bei Bordeaux. Dafür gibt es viel Lobby vom Internet. Ein Video vom Feuerwehrautokonvoi auf der Genfer Autobahn geht aktuell viral. In den Kommentaren haben sich User bei den Schweizer Einsatzkräften bedankt und ihnen Mut zugesprochen.
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2: Es ist teils sonnig, teils bewölkt. Aktuell messen wir in der Stadt Zürich 28 Grad. Die Meilen sind 26 und Zeschenbach 25 Grad. Morgen ist es dann sonnig, heiß und trocken.
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1: Das Wort Nachbarn kann man auseinanderziehen wie einen Kaugummi. Eben, das sind die, wo man direkt daneben wohnt. Oder man kann eben auch den Begriff ein bisschen ausdehnen und von den Ländern ringsum reden. Wir haben also einen musikalischen Besuch von unseren Nachbarn aus dem Süden Italien, den Eros Ramazzotti aus den 90er und aus dem Osten Österreich, den Falco aus den 80er. Und jetzt ist, glaube ich, Nachbarn wirklich zu gut gemeint. Aus Australien haben wir euch Man at Work.
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Weg mit dem Handy und Social Media bei den Jungen. Guten Nachmittag auf Radio Zürichsee 9 ab 4. Das ist immer wieder mehr das Thema überall. Wie aber könnten sie dann miteinander in Kontakt bleiben? Habt ihr, die ohne Handy aufgewachsen sind, einmal überlegt, wie wir früher noch kommuniziert haben? Wir wecken kurz mit euch zusammen Erinnerungen. Über das Schnurtelefon mit den beiden Büchsen am Ende, indem er die Zettel unter dem Tisch in der Schule übergeben hat, mit Walkie-Talkie mit den Freunden im Haus nebendran, wo man bis ins Schlafzimmer können reden miteinander. Oder man ist beieinander geläutet. Wer weiss, vielleicht funktionieren die guten alten Mittel auch heute noch. Ebenfalls altbewährt der Herr aus England mit seinem Song «Stabil wie eine ägyptische Pyramide». «I'm still standing» aus den 80ern.

0: denkt, dass die nächste Band aus den 90ern heute noch jede Show, so gross wie Konzerthallen auch ist, ausverkauft, kann man sich fast nicht vorstellen, dass sie ihren ersten Auftritt in einem Sea Life hatten, also einem Park mit Meerestieren. Sie haben gesungen, bevor der Orca im Park seine Show gezeigt hat. Welche Band da so angefangen hat, gehört ihr gerade nach einem Wellengeräusch und den kurzen Nachrichten.
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0: Man merkt wirklich, dass Ferien sind nicht einmal vor dem Gubrisch. Nur gerade im Zürich-Oberland zwischen Dattal und Wetzikon schnell zur richtigen Wiel und dann eben vor dem Ferienportal Nord-Südachse. In Richtung Süden stehen wir vor dem Gotthard ab Erstfeld in 8 km im Stau. Das heisst etwa 1 Stunde und 20 Minuten mehr Zeit, die wir brauchen. In der Gegenrichtung sind es 5 km ab Quinto und 50 Minuten mehr Zeit, die wir brauchen. Kommen alle gut und sicher am Ziel an 5 Minuten und dann ist es 4:30.
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3: Mit dem Manuel Mückler. Pakistan sieht eine begrenzte US-Bodenoffensive im Iran als immer wahrscheinlicher. Laut Geheimdienstinformationen könnte der US-Präsident Donald Trump trotz Warnungen vom eigenen Militär einen Einsatz anordnen.

0: Mehrere Experten schätzen die Invasion wegen der Bedrohung durch Raketen- und Drohnenangriffe als äußerst riskant ein. Der Rückversicherer Swiss Re rechnet wegen der Waldbrände in Teilen von Frankreich und Spanien mit hohen wirtschaftlichen Schäden. Viele Betroffene dürften laut Swiss Re nicht genug gut versichert sein. Das genaue Ausmaß der Schäden ist aktuell aber noch nicht abschätzbar. In Südeuropa sind Waldbrandschäden meistens nicht in den nationalen Versicherungspools einbezogen. Der Bodensee hat wegen der Trockenheit an vielen Orten Tiefstwert erreicht. Teils liegt der Wasserstand 1,5 Meter unter dem langjährigen Durchschnitt für die Jahreszeit. Laut der Thurgauer Behörde hat der See zum Beispiel zu Romanshorn im Juli so wenig Wasser wie noch nie.
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0: Es war gerade ein viel aufs Mal. Aber heute ist teils sonnig und teils bewölkt. Aktuell messen wir in der Stadt Zürich 28 Grad, in Zollikon und Rapperswil sind 26 Grad. Morgen ist es dann sonnig, heiß und trocken mit Temperaturen um die 30 Grad. 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
2: Es wird schwierig, um das zu überprüfen, aber ich behaupte, ich kann nur ein Knopf drückt.
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Wunderschönen Montag miteinander. Wir haben euch gerade ein Lied, das gerne in gewissen spezifischen Situationen gespielt wird. Dann, wenn sich etwas langsam am Ende zuneigt, sei es jetzt, weil man zurückzählt vor Mitternacht an Silvester oder weil man eine Schule abschließt oder weil man vielleicht auch bald fertig ist mit Arbeiten. Darum jetzt für euch passend aus den 80er Europe und nachher im Anschluss haben wir euch gerade Aiko und noch ganz viel.

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2: Gerade einmal eine Meldung haben wir aus dem Zürich-Oberland. Da haben wir Stau zwischen Atal und Wetzikon und auch in der Gegenrichtung zwischen Hiwil und Atal Stau. Dann noch zur Nord-Süd-Achse. Da haben wir Stau Richtung Süden ab Erstfeld. 8 Kilometer sind es, etwa 1 Stunde und 20 Minuten mehr Zeit, die ihr braucht. In der Gegenrichtung stehen wir ab Quinto 4 Kilometer im Stau und etwa 40 Minuten mehr Zeit, die ihr hier braucht. Alle Meldungen im Detail gibt es auch immer auf radiozürichsee.ch oder in der Radio Zürichsee App. Kommt alle gut und sicher weiter. 5 Minuten oder dann ist es 5 Uhr.
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3: Mit dem Manuel Mückler. Pakistan sieht eine Gefahr für US-Bodentruppen im Iran. Laut gut informierten Quellen und dem pakistanischen Geheimdienst sei eine limitierte US-Bodenoffensive immer wahrscheinlicher. Die Bewertungen aktuell gehen davon aus, dass der US-Präsident Donald Trump die Warnungen von seinem eigenen Militär ignorieren und mit einer begrenzten Offensive iranische Küstenregionen einnehmen könnte. Pakistan ist im Irankrieg ein zentraler Vermittler zwischen Washington und Teheran. Die iranischen Streitkräfte haben die USA schon von einem Bodenangriff gewarnt und sie haben gesagt, dass sie darauf vorbereitet seien. Mehrere Experten halten die Invasion vom US-Militär im Iran für höchst riskant. Soldaten wären dort schutzlos Raketen- und Drohnenangriffe ausgesetzt. Der Bodensee hat den tiefsten Wert erreicht. Wegen der Trockenheit ist der Pegel vom Bodensee an gewissen Orten extrem tief. Teils liegt der Wasserstand 1,5 Meter unter dem langjährigen Durchschnitt für die Jahreszeit. Laut der Thurgauer Behörde hat der See zum Beispiel zu Romanshorn im Juli so wenig Wasser wie noch nie. Und zu der guten Nachricht vom Tag. Schweizer Feuerwehrleute werden aktuell auf sozialen Medien für ihren Einsatz gewürdigt. 34 Schweizer Feuerwehrleute helfen aktuell den französischen Einsatzkräften im Kampf gegen die Waldbrände bei Bordeaux. Ein Video vom Feuerwehrautokonvoi auf der Genfer Autobahn geht aktuell im Internet viral. In den Kommentaren haben sich User bei den Schweizer Einsatzkräften bedankt und ihnen Mut zugesprochen.
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3: Es ist teils sonnig, teils bewölkt. Aktuell messen wir in der Stadt Zürich 28 Grad. Ziona und Wesen sind 26 Grad. Morgen ist es dann sonnig, heiß und trocken mit Temperaturen um die 30 Grad herum.
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2: Sind ihr mehr so die, die im Ausgang gerade so den Salsa-König, Königin rauslösen oder eher die, die mit dem Kopf mitnicken? Wenn ihr mit unserer Musik gerade in den Feierabend geht, gibt es die Möglichkeit für beide. Latin-Musik aus den 80ern von der Gloria Estefan, gerade nach der Rockballade aus den 90ern vom Neck.
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0: Vielleicht kann der eine oder die andere von euch mitfühlen. Guten Abend auf Radio Zürich, 10 ab 5. Das gibt es ja, dass man in eine Familie hineingeboren wird, die einem vom Beruf her schon direkt in einen Bereich lenkt, wo man vielleicht sich gar nicht so zu Hause fühlt. Gerade so ein Beispiel haben wir euch gerade in unserer neuesten Ausgabe Stars und Stories, wo uns Martin Diener allerlei Spannendes über unsere Radio Zürich Stars erzählt. Ihr dürft gerne mitraten, wer gemeint ist.
1: Stellt euch Folgendes vor. Nordengland, eine kleine Bergarbeiterstadt. Das Leben ist hart. Tief unter der Erde wird Kohle abgebaut. Ein Bub wird in die Rauchwelt hineingeboren. Weit weg von Glitzer, Bühne und Skiwerfer. Aber der Bub hat keine dreckige Hände. Er hat Kunst im Kopf. Aber es ist ein harter Weg. Er jobbt als Lastwagenfahrer, als Restaurateur. Niemand ahnt, dass er mal eine elegante Stilikone im Musikbusiness wird. Viele Jahre später steht er auf der grossen Bühne, im weißen Smoking, geschniegelt, elegant. Nichts erinnert an seine Herkunft. Der Mann, der aus der Bergarbeiterfamilie zur Stilikone geworden ist, ist.
0: Ja, jetzt will ich es auch wissen. Die Auflösung gibt es morgen Morgen um 20 ab 6 und 20 ab 8 in der Morgenshow mit dem Flo Michel. Und jetzt ein Mann, der schon immer Musik hat dürfen machen, der Eric Carmen mit seinem wunderschönen Song aus Dirty Dancing aus den 80er. Hungry Eyes. Guten Feierabend miteinander.

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0: Guten Montag miteinander. Wir hoffen, ihr seid gut in die neue Woche gestartet. Wir machen gerade weiter mit einer Band, die sagt «The Village People Song Go West». So ein Disco-Stampfer gsi. Und sie haben dann aus dem Lied in den 90er eine richtige Hymne daraus gemacht. Welche Band und eben die Hymne gelungen ist, gehört gerade nach der Kurznews.
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6: Es zieht sich durch. Auch jetzt, um 5:30 haben wir nur gerade Stau im Zürich-Oberland zwischen Dattal und Wetzikon Richtung Kiwil. Und dann natürlich der Ferienverkehr auf der Nord-Süd-Achse, aber der nimmt auch immer mehr ab. Da haben wir vor dem Gotthard Richtung Süden noch ab Amsteg 6 km, das heisst etwa eine Stunde mehr Zeit, die wir brauchen. Und in der Gegenrichtung sind es 4 km und etwa 40 Minuten mehr Zeit, die wir brauchen ab Quinto. Kommen alle gut und sicher am Ziel an.
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7: Mit dem Manuel Mückler. Pakistan sieht eine begrenzte US-Bodenoffensive im Iran als immer wahrscheinlicher. Laut Geheimdienstinformationen könnte der US-Präsident Donald Trump trotz Warnungen vom eigenen Militär einen Einsatz anordnen. Mehrere Experten schätzen die Invasion wegen der Bedrohung durch Raketen- und Drohnenangriffe als äußerst riskant ein. Der Rückversicherer Swiss Re rechnet wegen der Waldbrände in Teilen von Frankreich und Spanien mit hohen wirtschaftlichen Schäden. Viele Betroffene dürften laut Swiss Re nicht genug gut versichert sein. Das genaue Ausmaß der Schäden ist aktuell nicht abschätzbar. In Südeuropa sind die Waldbrandschäden meistens nicht in die nationalen Versicherungspools einbezogen. Der Bodensee hat wegen der Trockenheit an vielen Orten Tiefstwerte erreicht. Teils liegt der Wasserstand 1,5 Meter unter dem langjährigen Durchschnitt für die Jahreszeit. Laut der Thurgauer Behörde hat der See zum Beispiel das Romanshorn im Juli so wenig Wasser wie noch nie.
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7: Es ist teils sonnig, teils bewölkt. Aktuell messen wir in der Stadt Zürich 28 Grad. Zuetika am See und Murg sind 26 Grad. Morgen ist es sonnig, heiß und trocken mit Temperaturen um die 30 Grad herum. 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

Die Bodies dürfen langsam den Glassebestand gut aufstocken, wenn es dann diese Woche wirklich noch so heiß wird. Guten Abend auf Radio Zürichsee. Jetzt aber wünschen wir euch bei diesen 27 Grad noch einen lauen, gemütlichen Sommerfeierabend auf dem Velo, einem Balkon oder wo es euch noch anzieht. Wir machen doch noch rechte Gümpf, zurück in die 80er zum Beispiel auf Jamaika mit UB40, gerade nach Musik aus den 90ern von Annie Lennox oder dem 80er-Klassiker vom Rock.

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3: Doch noch etwas zusammenkommen im Grossraum Zürich. A1 Richtung Zürich zwischen Walliseelen und der Verzweigung Zürich-Ost stockenden Verkehr. In der Gegenrichtung stocken es vor dem Gubrist ab dem Limmentaler Kreuz bis Zürich-Affolter und auf dem Westring ab Urdorf Nord. Dann in der Region Zürich-Oberland, da Stels Richtung Hiwil zwischen Datal und Wetzikon und über den Seedamm Richtung Rapperswil stockenden Verkehr. Noch zur Nord-Süd-Achse, da haben wir Stau Richtung Süden. Ab Amsteig sind es 5 km und etwa 50 Minuten mehr Zeit, die ihr braucht. Da nimmt es aber nach bis nach immer mehr ab. Alle Meldungen im Detail gibt es auch immer auf radiozürichsee.ch oder in der Radio Zürichsee App. Kommen alle gut und sicher weiter. 5 Minuten noch, dann ist es 6 Uhr.
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4: Mit dem Manuel Mückler. Die SBB hat nach der Blockade vom GC-Fernzug Strafanzeigen eingereicht. Am letzten Samstag haben Anhänger vom Grasshoppers Club Zürich einen regulären Zug zwischen Zürich und Bern blockiert. Mindestens 15 Mal sind die Notbremse gezogen und auch der Brandalarm ausgelöst worden. Die kumulierten Verspätungen haben sich laut der SBB auf über 6 Stunden belaufen. Wir haben Anzeige gegen die Fans eingereicht. Wie aber auch die SBB mitteilt, will immer am Konzept Fernzug festheben und führe für die neue Saison einen neuen Verhaltenskodex. Das Bahnunternehmen ist der Meinung, dass es ein wichtiges Instrument sei für eine sichere und geordnete Anreise von Fußballfans. Die undeckten Kosten für Fanzeuge von Gästefans an Superleague-Spielen beziffert die SBB mit über 4 Millionen Franken pro Jahr. Auf Mallorca hat es eine Rekorddemo gegen den Massentourismus gegeben. Laut der lokalen Polizei sind 25'000 Menschen gegen Touristen auf die Strasse. Die Organisatoren haben sogar von 70'000 Teilnehmern geredet. Eine Plattform, wo mehrere Organisationen dahinter stecken, hat schon das dritte Jahr in Folge zu diesem Protest aufgerufen. Die zentralen Forderungen sind eine Begrenzung der Besucherzahl und mehr bezahlbaren Wohnraum. Der Demozug selber sei laut Medienbericht sehr friedlich abgelaufen. Nach der Kundgebung ist es aber zu Rangeleien zwischen den Demonstranten und Polizisten gekommen, wo sich mehrere Personen verletzt haben. Touristenzahlen auf den Balearen klettern immer mehr. Im letzten Jahr ist ein Rekordwert aufgestellt worden und die 19 Millionen Marke geknackt worden. Und jetzt noch zu der guten Nachricht vom Tag. Schweizer Feuerwehrleute werden aktuell auf sozialen Medien für ihren Einsatz gewürdigt. 34 Schweizer Feuerwehrleute helfen aktuell den französischen Einsatzkräften im Kampf gegen die Waldbrände bei Bordeaux. Ein Video vom Feuerwehrautokonvoi auf der Genfer Autobahn geht aktuell im Internet viral. In den Kommentaren haben sich User bei den Schweizer Einsatzkräften bedankt und ihnen Mut zugesprochen.
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4: Es ist teils sonnig, teils bewölkt. Aktuell messen wir in der Stadt Zürich und Volkenswil 27 Grad. Im Wald sind es 25 Grad. Morgen ist es dann sonnig, heiß und trocken mit Temperaturen um die 30 Grad.
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3: Wenn wir jetzt so vor eurer Haustür stehen würden, würdet ihr uns einfach so reinlassen und eine Rundtour geben. Wäre sicher sehr spannend, aber ich würde es auch verstehen, wenn ihr gerade nicht so Lust auf Besuch habt. Machen wir also dafür einen Abstecher in ein klassisches englisches Reihe-Einfamilienhäuschen, wo gerade die ganze Familie einen Sonntag verbringt. Madness mit Our House gibt es gerade nach Mr. Mister. Einen schönen Feierabend.
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Ein wunderschönen Feierabend wünschen wir mit Radio Zürichsee. Und es ist fast unglaublich, dass der nächste Künstler bei einem Überfall, wo das Auto geklaut werden von ihm, einen Pistolenschuss überlebt hat. Welcher Sänger da einen riesen Schutzengel hatte, gehört ihr gerade. Wir haben ihn euch mit seinem grössten Hit aus den 90er, gerade nach dem Verkehrs- und Wetterupdate.

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3: Im Grossraum Zürich haben wir stockenden Verkehr auf der A1 Richtung Zürich zwischen Walliseelen und der Verzweigung Zürich-Ost. In der Gegenrichtung steht das Bahnfahrzeug. Darum stehen ihr ab Dietikon bis Zürich an Foltern. Der rechte Fahrstreifen ist gesperrt. Dann haben wir noch den Westring. Da stocken sie ab Urdorf Nord. Und eine Meldung aus dem Zürich-Oberland. Da haben wir Stau zwischen Rathal und Wetzikon Richtung Hiwil. Kommt alle gut und sicher in Feierabend.
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4: Es ist teils sonnig am Abend und in der Nacht lösen sich die letzten Wolken auch noch auf. Aktuell messen wir in der Stadt Zürich und die Dietikon 27 Grad, Schmerken sind 26 Grad. Morgen ist es sonnig, heiß und trocken mit Temperaturen um die 30 Grad. 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

Wir hoffen, die sind gut in die letzte Woche vom Juli gestartet. Ja, hi, hi, hi, am Samstag schon wieder August. Aber jetzt eben für euer 27. vom Juli in Feierabend eine Portion Würze, die der Billy Idol reinbringt mit seinem 80er-Song Rebel Yell. All Rockfans hüpfen wahrscheinlich schon vor Freude. Gibt es gerade nach dem Freudensong von Wham. Und wir haben euch noch ganz viel mehr. Schönen Feierabend.

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2: Wir haben ein Bahnfahrzeug auf der A1 Bern Richtung St. Gallen zwischen Dietikon und Zürich anfoltern. Darum auch stockenden Verkehr in den Tunnels. Achtung, der rechte Fahrstreifen steht noch gesperrt. Und nochmal die Erinnerung, Gas für Rettungsfahrzeuge bilden. Dann A1 St. Gallen Richtung Zürich haben wir stockenden Verkehr zwischen Wallisellen und Zürich Ost. Und der Westring ist ebenfalls ein bisschen verstopft, da sie fährt Richtung Basel, zwischen Dorf Nord und dem Limmatalenkreuz. Alle Meldungen in der Übersicht gibt es für euch auch immer auf radiozürichsee.ch oder in unserer Radio Zürichsee App. Eine gute Fahrt durch den Montagabend wünsche ich, es ist 5 vor 7.
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2: Mit dem Manuel Mückler. Guten Abend. Die SBB hat nach der Blockade von einem GC-Fanzug Strafanzeige eingereicht. Am letzten Samstag haben Anhänger vom Grasshoppers Club Zürich einen regulären Zug zwischen Zürich und Bern blockiert. Mindestens 15 Mal sei dabei die Notbremse gezogen und auch unter anderem der Brandalarm ausgelöst wurde. Die kumulierten Verspätungen haben sich laut SBB durch das auf über 6 Stunden belaufen. Man habe Anzeige gegen Fans eingereicht. Wie aber auch die SBB mitteilt, will immer am Konzept Fanzeug festheben und führe für die neue Saison einen neuen Verhaltenskodex ein. Das Bahnunternehmen ist der Meinung, dass es ein wichtiges Instrument sei für eine sichere und geordnete Anreise von Fußballfans. Die undeckten Kosten für Fanzeuge von Gästefans an Superleague-Spiel beziffert die SBB mit über 4 Millionen Franken pro Jahr. Im Kanton St. Gallen hat es mehrere Verstöße gegen das Feuerverbot gegeben. Seit das absolute Feuerverbot am 17. Juli in Kraft getreten ist, hat die Kantonspolizei St. Gallen rund 40 Verstöße festgestellt, wie sie mitteilt. Es sind laut Polizei wiederholt Feuer im Freien oder auch im Wald entfacht worden, sowie Holzkohlegrill und Feuerschale gebraucht worden. Für die Verstöße gibt es eine Ermahnung bis zu einer Anzeige. In vielen von den Fällen hat sogar die Feuerwehr müssen ausrücken, um einen Brand zu löschen oder zu verhindern, wie zum Beispiel in Niederwil, wo ein Feuer im Wald fast und außer Kontrolle geraten ist. Die Polizei weist weiter darauf hin, dass auch bei kurzen Regengüssen absolutes Feuerverbot bestehen bleibt und es auch im eigenen Garten zum Beispiel für einen Holzkohlegrill verboten ist, Feuer zu entfachen. Auf Mallorca hat es eine Rekorddemo gegen den Massentourismus gegeben. Laut der lokalen Polizei sind 25'000 Menschen gegen Touristen auf die Strasse. Die Organisatoren des Protests haben sogar von 70'000 Teilnehmenden geredet. Eine Plattform, wo mehrere Organisationen dahinter stecken, hat schon das dritte Jahr in Folge zum Protest aufgerufen. Die zentralen Forderungen sind eine Begrenzung der Besucherzahl und mehr bezahlbaren Wohnraum. Der Demozug selber sei laut Medienbericht sehr friedlich abgelaufen. Nach der Kundgebung ist es aber zu Rangeleien zwischen den Demonstranten und Polizisten gekommen, wo sich mehrere Personen verletzt haben. Touristenzahlen auf den Balearen klettern immer mehr. Im letzten Jahr ist ein Rekordwert aufgestellt und 19 Millionen Marken geknackt worden.
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2: Es ist teils sonnig am Abend und in der Nacht lösen sich die letzten Wolken auf. Aktuell da messen wir in der Stadt Zürich 27 Grad, das Kilchberg und das Kaltbrunn sind 26 Grad. Morgen ist es dann sonnig, heiß und trocken. Die Hitzewelle geht los mit Temperaturen zuerst mal um die 30 Grad herum.

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